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1: Ich bin Philipp Nützig. Mehrere Bundesländer wie NRW oder auch Niedersachsen setzen das Sonntagsfahrverbot für Lastwagen außer Kraft. Schon ab diesem Wochenende gilt die Regel. So sollen Unternehmen unterstützt werden, die bei ihren Transporten wegen der niedrigen Pegel vom Wasser auf die Straße ausweichen müssen. Die Debatte über eine bessere Drohnenabwehr in Deutschland reißt nicht ab. In NRW gab es jetzt offenbar einen weiteren Vorfall mit den Fluggeräten. 2 Drohnen sind in der vergangenen Nacht über einem Bundeswehrstandort aufgetaucht. Das berichtet unter anderem die Süddeutsche Zeitung. Zwischen Spanien und Italien ist ein Streit um Grenzkontrollen entbrannt. Als Reaktion auf italienische Kontrollen für Flüge und Schiffe aus Spanien hat Madrid nun selbst welche eingeführt. Italien wollte sich mit den Kontrollen vor einer Migrationswelle aus Ceuta schützen. Spanien hält das für unfair. Die sogenannten Heimatkennzeichen sind in Deutschland sehr beliebt. Das zeigt jetzt eine Studie der Hochschule Heilbronn. Seit 2012 wurden mehr als 300 alte Kennzeichen für kleinere Kreise und Städte reaktiviert und über 7 Millionen Fahrzeuge und Anhänger damit zugelassen. Am beliebtesten ist MO für Moers.
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2: Heute früh ist es klar, die Tiefstwerte liegen zwischen 18 und 12 Grad. Tagsüber dann wieder viel Sonne bei 27 bis 33 Grad. Der Radio Seefunk Wettertrend für die ganze Heimat. Am Sonntag noch ein Stück heißer, am Abend im Basel Beat und vom Randen bis in den Hinterthurgau Schauer oder Gewitter.
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1: Ich bin Philipp Nützig. Guten Morgen. Die ersten Bundesländer lockern wegen des Niedrigwassers das Sonntagsfahrverbot für Lastwagen. In NRW, Rheinland-Pfalz, Niedersachsen und dem Saarland wird es ab sofort außer Kraft gesetzt. Damit sollen Unternehmen unterstützt werden, die vom Wasser auf die Straße umsteigen müssen. Es hat offenbar schon wieder einen Vorfall mit Drohnen in Deutschland gegeben. Wie unter anderem die Süddeutsche Zeitung berichtet, sind zwei Drohnen über einem Bundeswehrstandort in NRW gekreist. Auf dem Stützpunkt in Mechernich werden Patriot-Flugabwehrsysteme repariert. Zwischen Berlin und Paris fahren erstmal keine Direktzüge mehr. Die Verbindung ist wegen technischer Probleme erstmal aus dem Fahrplan genommen, heißt es von der Deutschen Bahn. Wie lange das so bleibt, steht noch nicht fest. Den Direktzug zwischen den beiden Hauptstädten gibt es seit Ende 2024. Es bleibt beim Baustopp für den umstrittenen Ballsaal am Weißen Haus in Washington. Ein Berufungsgericht bestätigte die richterliche Anordnung aus dem März. Der Kongress hätte dem Bau zustimmen müssen, heißt es. Für das pompöse Prestigeprojekt von US-Präsident Trump wurde der historische Ostflügel des Weißen Hauses abgerissen.
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2: Heute früh ist es klar, die Tiefstwerte liegen zwischen 18 und 12 Grad. Tagsüber dann wieder viel Sonne bei 27 bis 33 Grad. Der Radio Seefunk Wettertrend für die ganze Heimat. Am Sonntag noch ein Stück heißer, am Abend im Basel-Biet und vom Randen bis in den Hinterthurgau Schauer oder Gewitter.
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1: Ich bin Philipp Nützig. Guten Morgen. Mehrere Bundesländer wie NRW oder auch Niedersachsen setzen das Sonntagsfahrverbot für Lastwagen außer Kraft. Schon ab diesem Wochenende gilt die Regel. So sollen Unternehmen unterstützt werden, die bei ihren Transporten wegen der niedrigen Pegel vom Wasser auf die Straße ausweichen müssen. Es hat offenbar schon wieder einen Vorfall mit Drohnen in Deutschland gegeben. Wie unter anderem die Süddeutsche Zeitung berichtet, sind zwei Drohnen über einem Bundeswehrstandort in NRW gekreist. Auf dem Stützpunkt in Mechernich werden Patriot-Flugabwehrsysteme repariert. Wer von Italien nach Spanien einreist, muss ab sofort durch eine Grenzkontrolle. Das hat die spanische Regierung angekündigt. Zuvor hatte Italien bereits Kontrollen wegen der Flüchtlingskrise in Ceuta eingeführt. Madrid findet das völlig überzogen. Beide Länder haben keine gemeinsame Landgrenze. Die Weltgesundheitsorganisation drängt wegen der Ebola-Epidemie in der Demokratischen Republik Kongo auf Impfstofftests. Ein gegen eine andere Ebola-Variante zugelassenes Mittel könnte auch jetzt helfen, heißt es von der WHO. Darauf würden erste Ergebnisse hindeuten. Tausende Menschen haben sich bereits infiziert.
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2: Heute früh ist es klar, die Tiefstwerte liegen zwischen 18 und 12 Grad. Tagsüber dann wieder viel Sonne bei 27 bis 33 Grad. Der Radio-Seefunk-Wettertrend für die ganze Heimat. Am Sonntag noch ein Stück heißer, am Abend im Basel-Biet und vom Randen bis in den Hinterthurgau Schauer oder Gewitter.
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6: Heute früh ist es klar, die Tiefstwerte liegen zwischen 18 und 12 Grad. Tagsüber dann wieder viel Sonne bei 27 bis 33 Grad. Der Radio-Seefunk-Wettertrend für die ganze Heimat. Am Sonntag noch ein Stück heißer, am Abend im Basel-Biet und vom Randen bis in den Hinterthurgau Schauer oder Gewitter.
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7: Ich bin Gisa Weber. Guten Morgen. Die ersten Bundesländer lockern wegen des Niedrigwassers das Sonntagsfahrverbot für Lastwagen. In NRW, Rheinland-Pfalz, Niedersachsen und dem Saarland wird es ab sofort außer Kraft gesetzt. Damit sollen Unternehmen unterstützt werden, die vom Wasser auf die Straße umsteigen müssen. Wer von Italien nach Spanien einreist, muss ab sofort durch eine Grenzkontrolle. Das hat die spanische Regierung angekündigt. Zuvor hatte Italien bereits Kontrollen wegen der Flüchtlingskrise in Ceuta eingeführt. Madrid findet das völlig überzogen. Beide Länder haben keine gemeinsame Landesgrenze. Es hat offenbar schon wieder einen Vorfall mit Drohnen in Deutschland gegeben. Wie unter anderem die Süddeutsche Zeitung berichtet, sind in der Nacht zu Freitag zwei Drohnen über einem Bundeswehrstandort in NRW gekreist. Auf dem Stützpunkt in Mechernich werden Patriot-Flugabwehrsysteme repariert. In der zweiten Fußball-Bundesliga rollt wieder der Ball. Hertha BSC konnte sich zur Saisoneröffnung gegen Bundesliga-Absteiger Bochum durchsetzen. Die Berliner gewannen mit 1:0 und beendeten damit eine kleine Negativserie. Seit 6 Jahren konnte die Hertha kein Auftaktspiel mehr gewinnen.
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8: Heute früh ist es klar, die Tiefstwerte liegen zwischen 18 und 12 Grad. Tagsüber dann wieder viel Sonne bei 27 bis 33 Grad. Der Radio Seefunk Wettertrend für die ganze Heimat. Am Sonntag noch ein Stück heißer, am Abend im Basel-Biet und vom Randen bis in den Hinterthurgau Schauer oder Gewitter.
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0: Augenblick mal.
1: Schwer verletzt liegt der Soldat auf seinem Lager. Das Bein ist zerschmettert. Für den Rest seines Lebens wird er hinken. Und während er liegt, kann er nur warten. Er will lesen, aber da sind nur fromme Bücher. Er liest sie halt. In der Reha geht er beichten. Nach der Legende geht diese Lebensbeichte 3 Tage lang. Und dann ist ein neuer Mensch geboren. Und doch nimmt er auch Teile seines alten Soldatenlebens mit. Das große Vermächtnis des Ignatius von Loyola sind seine Exerzitien. Das klingt nicht nur wie exerzieren. Exerzitien, exerzieren, gemeinsam ist das Üben. Was mir gut tut, das muss ich üben, einüben. Vielleicht sollte ich mal wieder etwas lesen, das ich nicht will. Denn bei Ignatius hat in dieser Lektüre Gott gesprochen. Thomas Dietrich, Katholische Kirche.

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9: Heute früh ist es klar, die Tiefstwerte liegen zwischen 18 und 12 Grad. Tagsüber dann wieder viel Sonne bei 27 bis 33 Grad. Der Radio-Seefunk-Wettertrend für die ganze Heimat. Am Sonntag noch ein Stück heißer, am Abend im Basel-Biet und vom Randen bis in den Hinterthurgau Schauer oder Gewitter.
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6: Ich bin Gisa Weber. Guten Morgen. NRW, Rheinland-Pfalz, Niedersachsen und das Saarland setzen das Sonntagsfahrverbot für Lastwagen außer Kraft. Und zwar bereits ab diesem Wochenende. Die Länder wollen so Unternehmen unterstützen, die bei ihren Transporten wegen der niedrigen Pegel vom Wasser auf die Straße ausweichen müssen. Zwischen Spanien und Italien ist ein Streit um Grenzkontrollen entbrannt. Als Reaktion auf italienische Kontrollen für Flüge und Schiffe aus Spanien hat Madrid nun selbst welche eingeführt. Italien wollte sich mit den Kontrollen vor einer Migrationswelle aus Ceuta schützen. Spanien hält das für unfair. Die Debatte über eine bessere Drohnenabwehr in Deutschland reißt nicht ab. In NRW gab es jetzt offenbar einen weiteren Vorfall mit den Fluggeräten. 2 Drohnen sind in der Nacht zu Freitag über einem Bundeswehrstandort aufgetaucht. Das berichtet unter anderem die Süddeutsche Zeitung. Hertha BSC ist erstmals seit 2020 mit einem Auftaktsieg in eine neue Fußballsaison gestartet. Der Zweitligist setzte sich am Abend gegen Bundesliga-Absteiger Bochum mit 1:0 durch. Heute trifft Bundesliga-Absteiger Heidenheim auf Aufsteiger Osnabrück. Ex-Bundesligist Wolfsburg muss gegen Kaiserslautern ran.
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7: Mit noch relativ erfrischenden Temperaturen. 16 in Pfullendorf am Schoberhaus, Neuhausen ob Eck auch und Liestal an der Kunsthalle 17 Grad. Es wird heute wieder deutlich mehr. Es wird extrem heiß, wieder mit 33 bis 35 Grad. Brüllende Sonne ohne Ende. Und der Radio Seefunk Wettertrend für die ganze Heimat. Morgen noch übler. Es wird 36 Grad heiß. Also Hitzewelle gibt's wieder. Und auch in der nächsten Woche liegen wir temperaturmäßig die ganze Zeit bis zum nächsten Wochenende zwischen 34 und 38 Grad. Sonne und kaum ein Tröpfchen Regen.
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7: Mit einer aktuellen Radarfalle und die steht zurzeit bei Ihnen in Rheinfelden und zwar in der Warmbacher Straße. Schönen Dank fürs Melden, Radio Seefunk-Hörer Bernd.
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7: Auf den Straßen in der Heimat ist soweit alles so gut. Kommen Sie sicher an und wenn Sie Staus oder wenn Sie Blitzer entdecken, dann rufen Sie mich doch sehr gerne an oder schicken Sie einfach eine WhatsApp-Sprachnachricht ins Studio rein. Das ist dann die 07531 28 65 33.
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7: Genau so sieht's aus. Der Monsieur gerade eben hat das wunderbar beschrieben und auf den Punkt gebracht. Wir starten direkt rein in diese Stunde. Und ich freue mich sehr, dass Sie mit dabei sind mit Alice Moyet und diesem genialen Popsong Weak in the Presence of Beauty.
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Ballade. Einfach großartig, die Bengals. Gänsehaut direkt mal am Samstagmorgen. Ist auch gut so, bevor die große Hitze kommt, können wir uns so nochmal erfrischen. Wir geben aber jetzt auch wieder ein bisschen mehr Gas hier im 80er Samstag mit Blind Date und Your Heart Keeps Burning. Kommen Sie gut durch diesen heißen Tag, passen Sie gut auf sich auf und feiern Sie mit uns heute das bunteste Jahrzehnt der Musikgeschichte.

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7: Geht schon wieder hoch mit den Temperaturen und wir messen im Moment 17 Grad in Ravensburg am Katzenlieselesturm, Augenzell am Bürgermeisteramt genauso und Winterthur am Museum Oskar Reinhardt 17 Grad und heute Nachmittag dann noch bis rauf auf 35. Die Sonne brennt nur so, vom Himmel sind nur kaum Wolken unterwegs. Der Radio-Seefunk-Wettertrend für die nächsten Tage. Es sieht ganz ähnlich aus, also es bleibt einfach nur sonnig und brüllend heiß mit 35 bis 38 Grad. So sieht unser Wetter aus.
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7: Da habe ich aktuell eine Radarfalle aus Rheinfelden und zwar in Warmbach, in der Warmbacher Straße auf der B34. Da blitzt es. Vielen Dank, Radio Seefunk-Hörer Tom, fürs Melden.
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7: Im Moment alles soweit so gut. Auf den Straßen in der Heimat kommen Sie sicher an und melden Sie mir Staus oder Blitzer unter 07531 28 65 33 direkt ins Studio rein.
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7: Schönen guten Morgen. Mit einer echten Legende starten wir jetzt in die Musik mit Phil Collins. Cooler Rocksong von ihm. I wish it would rain down.
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0: Schön 80er Samstag, 7:45 am 8.8.2026.
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2: 8. August 1980. In den Charts liegt der, naja, vermutlich etwas süßliche Duft von Bob Marley and the Wailers. Mit dem Song Could You Be Loved gelingt Bob Marley endgültig der Durchbruch in den USA und das war von ihm auch voll beabsichtigt. Bewusst hat er sich bei dem Song für einen etwas poppigeren Sound entschieden, der nicht ganz so Reggae-lastig ist, damit auch Radiosender in den Staaten das Lied in ihre Playlist nehmen würden. Der Plan gelingt. Doch nicht einmal ein Jahr später stirbt Bob Marley an Krebs. Ende der 70er zieht er sich beim Fußballspielen eine Verletzung am Fuß zu, die er als überzeugter Rastafari aber nicht behandeln lässt. Im Laufe der Jahre verschlechtert sich der Zustand seines Fußes extrem, bis sich schließlich an einer Zehe schwarzer Hautkrebs bildet. Anfang 1980 dann bricht Bob Marley beim Joggen im New Yorker Central Park zusammen. Die Diagnose, der Krebs hat in seinen ganzen Körper gestreut. Lunge und Leber sind befallen. Für Marley gibt es keine Hoffnung mehr. Er beschließt zum Sterben nach Jamaika zurückzukehren. Für die letzte Etappe seines Fluges von Miami nach Kingston ist er aber zu schwach. Er wird ins Krankenhaus eingeliefert, doch noch am selben Tag, dem 11. Mai 1981, stirbt Bob Marley. In seinem Heimatdorf Nine Miles auf Jamaika wird er schließlich mit einer Bibel, seiner roten Gibson-Gitarre, einem Marihuana-Zweig und einem Ring beigesetzt. Noch heute sind Songs wie Buffalo Soldier, Get Up, Stand Up, I Shot the Sheriff, No Woman, No Cry und Stir It Up weltweit bekannt. Am 25. August 1980 aber schrieb nur einer seiner Songs Musikgeschichte. Could You Be Loved?

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7: Ich bin Gisa Weber. Guten Morgen. Die ersten Bundesländer lockern wegen des Niedrigwassers das Sonntagsfahrverbot für Lastwagen. In NRW, Rheinland-Pfalz, Niedersachsen und dem Saarland wird es ab sofort außer Kraft gesetzt. Damit sollen Unternehmen unterstützt werden, die vom Wasser auf die Straße umsteigen müssen. Familien bekommen ab dem kommenden Jahr mehr Kindergeld. 8 Euro mehr im Monat, schreibt die Bild. 2028 kommen noch einmal 5 Euro dazu. Auch Grund- und Kinderfreibetrag sollen steigen. Finanziert wird das unter anderem durch höhere Steuern für Spitzenverdiener. Wer von Italien nach Spanien einreist, muss ab sofort durch eine Grenzkontrolle. Das hat die spanische Regierung angekündigt. Zuvor hatte Italien bereits Kontrollen wegen der Flüchtlingskrise in Ceuta eingeführt. Madrid findet das völlig überzogen. Beide Länder haben keine gemeinsame Landesgrenze. In der zweiten Fußball-Bundesliga rollt wieder der Ball. Hertha BSC konnte sich zur Saisoneröffnung gegen Bundesliga-Absteiger Bochum durchsetzen. Die Berliner gewannen mit 1:0 und beendeten damit eine kleine Negativserie. Seit 6 Jahren konnte die Hertha kein Auftaktspiel mehr gewinnen.
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8: Ich habe aktuelle Temperaturen und schaue mit Ihnen gleich mal gemeinsam nach Pfullendorf zum historischen Marktplatz. Da sind wir mit 17 Grad dabei. Herrischried am Haus Hetzlemühle schon 18, Rheineck am Häusle Schweiz sogar schon 20 Grad. Es wird noch heftiger heute, wieder bis 33 Grad am Nachmittag örtlich. Die Sonne brezelt nur so auf uns runter, kaum eine Wolke schützt uns vor ihr. Der Radio Seefunk Wettertrend für die ganze Heimat, das geht jetzt einfach so weiter bis mindestens zum nächsten Wochenende. Sonnig, extrem heiß, wieder 35 bis 38 Grad die nächsten Tage dann und kaum ein Tropfen Regen.
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8: In Schluchsee in der Freiburger Straße, da blitzt es im Augenblick. Außerdem in Warmbach, in der Warmbacher Straße. Dankeschön, Radio Seefunk-Hörer Philipp. Und in Bad Wurzach im Ziegelwiesenweg.
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8: Auf den Straßen in der Heimat, da ist soweit alles so gut. Passen Sie auf, kommen Sie sicher an und melden Sie Staus oder Blitzer direkt ins Studio, wenn Sie noch was entdecken. Über die 07531 28 65 33.
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8: Kommen Sie gut rein ins Wochenende mit den Songs, die wir so lieben aus dem buntesten Jahrzehnt der Musikgeschichte. Heute wieder den ganzen lieben langen Tag. Mit einer Tanzbahnscheibe geht's los von Michael Sambello. Wir legen mit Maniac los, wenn Sie den Frühstückstisch decken.
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So klingt das Wochenende, das ist der 80er Samstag bei Radio Sefonk. Einfach die beste Musik bis 18 Uhr, 80er pur. Und nach Whitney Houston gibt's schon die nächste coole Popnummer jetzt von Johnny Hates Jazz. Hier gibt's Turn Back the Clock. Gleich auch noch ein fantastischer Rockerfolg von Breakfast Club. Ich wünsche Ihnen einen wunderschönen Samstagmorgen.

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4: Dann gibt's gleich mal für Sie ein paar aktuelle Morgentemperaturen. Werfen wir doch direkt mal den Blick nach Wangen zum Eichendorff-Museum. Schon 19 Grad. Im Moment in Bonndorf am Paulinerheim eine Temperatur von 19 Grad. Und in Basel an der Clarakirche liegen wir schon bei 20 und es wird noch deutlich heißer. Furchtbar heiß, um es nicht anders zu sagen, bis zu 35 oder 37 Grad heute. Sonnenschein ohne Ende. Es gibt wirklich kaum eine Wolke über uns. Der Radio Seefunk Wettertrend für die nächsten Tage. Es wird noch übler. 35 bis 38 Grad über die ganze Woche verteilt. Nur Sonne, kaum ein Regentropfen und dazu wirklich unerträgliche Hitze.
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4: Werfen wir doch direkt mal einen Blick nach Bad Wurzach im Ziegelwiesenweg, da blitzt es. Und auch bei Ihnen in Schluchtsee in der Freiburger Straße. Dankeschön, Radio Seefunk-Hörer Bernd. In Rheinfelden-Barmbach in der Barmbacher Straße auf der B34, da ist auch noch eine Radarfalle aufgebaut.
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4: Auf den Straßen in der Heimat sieht es soweit gut aus. Kommen Sie sicher an und melden Sie Staus oder Blitz. 07531 28 65 33. Schicken Sie mir eine WhatsApp-Sprachnachricht oder rufen Sie doch einfach auch gerne an.
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4: Klasse, dass Sie mit am Start sind. Und hier geht's auch schon wieder richtig cool los mit Nene Cherry, Buffalo Stance und außerdem auch gleich noch eine coole Rocknummer von Cock Robin.
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0: 9:45 im 80er Samstag. Bis 18 Uhr nur 80er hier bei Radio Seefunk. Einfach die beste Musik. Und der Samstag ist auch eigentlich der schönste Tag der Woche. Ne, kein Wecker und endlich mal Zeit, was zu unternehmen. Da haben wir mal in unserer Region heute die Qual der Wahl. Trixi vom Radio Seefunk am Morgen mit Sven und Trixi hat zwei Tipps dabei.
1: Wenn Sie Lust haben auf ein richtig schönes Sommerfest, dann lohnt sich heute ein Ausflug nach Heiligenberg. Dort wird das 20. Lindenfest gefeiert. Los geht's ab 17 Uhr mit dem Abendflohmarkt, bevor um 18 Uhr dann traditionell der Fassanstich folgt. Dazu gibt's Bewirtung, Musik und am Abend sorgt dann Chris Metzger für Stimmung auf dem Postplatz.
0: Ja, klingt nach einem gemütlichen Sommerabend. Und wo geht's noch hin?
1: Oder wir schauen in Bermerting vorbei. Dort startet heute das 33. Torkelfest auf dem Weingut Dilger. Zur Eröffnung gibt's den traditionellen Schäfertanz, dazu Wein aus dem Weingut, kulinarische Spezialitäten und den ganzen Abend Blasmusik vom Musikverein aus der Region.
0: Also egal, ob mit einem Viertele in Bermatingen oder beim Lindenfest in Heiligenberg. Hauptsache raus und den Sommer genießen. Und alle Infos und viele weitere Veranstaltungstipps finden Sie wie immer auf radioseefunk.de.
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7: Ich bin Gisa Weber. Guten Morgen. Ab dem nächsten Jahr gibt es mehr Kindergeld. Laut Plänen des Bundesfinanzministeriums 8 Euro mehr im Monat, schreibt die Bild. Außerdem sollen Grund- und Kinderfreibetrag steigen. Ziel von Union und SPD ist es, vor allem kleine und mittlere Einkommen zu entlasten. NRW, Rheinland-Pfalz, Niedersachsen und das Saarland setzen das Sonntagsfahrverbot für Lastwagen außer Kraft. Und zwar bereits ab diesem Wochenende. Die Länder wollen so Unternehmen unterstützen, die bei ihren Transporten wegen der niedrigen Pegel vom Wasser auf die Straße ausweichen müssen. Zwischen Spanien und Italien ist ein Streit um Grenzkontrollen entbrannt. Als Reaktion auf italienische Kontrollen für Flüge und Schiffe aus Spanien hat Madrid nun selbst welche eingeführt. Italien wollte sich mit den Kontrollen vor einer Migrationswelle aus Ceuta schützen. Spanien hält das für unfair. Hertha BSC ist erstmals seit 2020 mit einem Auftaktsieg in eine neue Fußballsaison gestartet. Der Zweitligist setzte sich am Abend gegen Bochum mit 1:0 durch. Heute trifft Bundesliga-Absteiger Heidenheim auf Aufsteiger Osnabrück. Ex-Bundesligist Wolfsburg muss gegen Kaiserslautern ran.
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8: Gleich mal die aktuellen Temperaturen. In Weingarten an der Hochschule 20 Grad, Engen bei der Stadtkirche Maria Himmelfahrt 22 und Schaffhausen am Alten Zeughaus auch schon 22. Es geht flugs nach oben mit den Temperaturen. Heute Nachmittag 35 Grad, brüllend heiße Sonne wieder, kaum eine schattenspendende Wolke über uns, vielleicht mal Richtung Südschwarzwald. Der Radioseefunk Wettertrend für die nächsten Tage, morgen schon wieder brüllend heiß mit 35 bis 38 Grad und die extreme Hitze beschäftigt uns auch die ganze nächste Woche bis zum nächsten Wochenende zwischen 35 und 38 Grad und keinem Tropfen Regen.
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8: In Rheinfelden in der Warmbacher Straße auf der B34, da blitzt es. Dankeschön, Radio Seefunk-Hörer Volker. Und dann ist auch noch in Bad Wurzachen Blitzer im Moment aufgebaut. Im Ziegelwiesenweg und hier blitzt es auch noch in Weingarten in der Waldseer Straße.
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8: Passt soweit alles auf den Straßen in der Heimat, kommen Sie gut und sicher an Ihr Ziel und melden Sie mir Staus oder Blitzer unter 07531 28 65 33 per Anruf oder WhatsApp-Sprachnachricht.
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8: Schönen Vormittag, solange Sie die letzten Fenster bei sich zu Hause wieder schließen, weil einfach schon langsam es draußen wieder wärmer ist als drin. Machen Sie sie zu und wir starten durch mit Rock von Foreigner und Pop jetzt von Wham.
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So klingt der 80er Samstag. Radio Sefunk, einfach die beste Musik. Und das ist schon die nächste Nummer Pop im Musical-Style von Meat Loaf hier, Modern.

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7: Es blitzt einmal zur Zeit in Weingarten in der Waldseer Straße und in Rheinfelden in der Warmbacher Straße. Dankeschön, Radio Seefunk-Hörer David, fürs Melden.
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7: B34 zwischen Waldshut und Tingen, 10 Minuten plus. Sonst läuft's soweit rund. Wenn Sie noch Staus oder Blitze entdecken, 07531 28 65 33. Rufen Sie an oder schicken Sie eine WhatsApp-Sprachnachricht her.
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7: Schön, dass Sie mit dabei sind. Wir starten mit Fleetwood Mac und dem Popsong Hold Me. Ich habe aber auch gleich noch tollen Rock für Sie. Gardley & Cream gibt's hier. Und damit einen wunderschönen Vormittag.
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0: Der 80er Samstag bei Radio Seefunk. Einfach die beste Musik als nächstes mit dem King of Pop. Wenn die Kinderaugen am Wochenende strahlen, dann haben meistens auch die Eltern was davon. Genau dafür sind die Do-Days dieses Wochenende im Dornier-Museum in Friedrichshafen eine richtig gute Adresse. Neben den Flugshows, Rundflügen, bei denen wir auch selbst mitfliegen können, und den vielen Flugzeugen zum Anschauen, gibt es dort auch richtig viel für die Kids. Der Direktor des Dornier-Museums ist Philipp Lindner. Was haben Sie denn vor allem für die Kids?
1: Kinderschminken, Zaubershows, Kinderkarussell und das, sie heißen Dampfbähnle. Zudem gibt es einige Kreativangebote. Die Lego-Klötzlebauer sind mit dabei und der Plastikmodellbau Club Bodensee. Wer selbst einmal Pilot oder Astronaut sein möchte, kann sich in unseren Flugsimulatoren ausprobieren oder auch virtuell auf die ISS reisen. Zudem gibt es mehrmals am Tag Action mit der Flughafenfeuerwehr und auch die Feuerwehr Meckenbeuren ist mit einem tollen Programm mit dabei.
0: Also perfekt für alle Eltern, denen jetzt schon die Ideen für die Sommerferien ausgehen. Und es ist natürlich noch viel, viel mehr geboten bei den Do-Days dieses Wochenende im Dornier-Museum Friedrichshafen. Das ganze Programm finden Sie auf radioseefunk.de zum Nachlesen. Und da gibt es noch viel mehr Veranstaltungen für Sie.
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11: Ich bin Gisa Weber. Guten Tag. Familien bekommen ab dem kommenden Jahr mehr Kindergeld. 8 Euro mehr im Monat, schreibt die Bild. 2028 kommen noch einmal 5 Euro dazu. Auch Grund- und Kinderfreibetrag sollen steigen. Finanziert wird das unter anderem durch höhere Steuern für Spitzenverdiener. Die ersten Bundesländer lockern wegen des Niedrigwassers das Sonntagsfahrverbot für Lastwagen. In NRW, Rheinland-Pfalz, Niedersachsen und dem Saarland wird es ab sofort außer Kraft gesetzt. Damit sollen Unternehmen unterstützt werden, die vom Wasser auf die Straße umsteigen müssen. Wer von Italien nach Spanien einreist, muss ab sofort durch eine Grenzkontrolle. Das hat die spanische Regierung angekündigt. Zuvor hatte Italien bereits Kontrollen wegen der Flüchtlingskrise in Ceuta eingeführt. Madrid findet das völlig überzogen. Beide Länder haben keine gemeinsame Landesgrenze. Die Debatte über eine bessere Drohnenabwehr in Deutschland reißt nicht ab. In NRW gab es jetzt offenbar einen weiteren Vorfall mit den Fluggeräten. 2 Drohnen sind in der Nacht zu Freitag über einem Bundeswehrstandort aufgetaucht. Das berichtet unter anderem die Süddeutsche Zeitung.
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12: Schon 25 Grad in Friedrichshafen an der Schlosskirche. Allensbach am Wild- und Freizeitpark, da messen wir 24. Koblenz am Hotel Blume geht schon auf 26 Grad zu. Und das wird noch heißer heute, bis zu 35 oder 36 Grad am Nachmittag. Und die Sonne knallt nur so auf uns runter. Keine schützende Wolke über uns. Der Radio Seefunk Wettertrend für die ganze Heimat. Morgen noch üblere Temperaturen bis 37, 38 Grad. Und die ganze Woche wird es auch so heiß weitergehen. Mit jeder Menge Sonne noch dazu. Und die Dürre setzt sich unentwegt fort.
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12: In Rheinfelden in der Warmbacher Straße, da blitzt es. Und auch bei Ihnen zurzeit im Weingarten in der Waldseer Straße. Da sage ich doch ganz herzlichen Dank, Radio Seefunk-Hörerin Silvia, fürs Melden.
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12: Alles soweit gut auf den Straßen in der Heimat. Kommen Sie sicher an und melden Sie mir Staus oder Blitzer direkt ins Studio rein. Die Nummer ist 07531. 28 65 33, da können Sie direkt anrufen oder einfach auch eine WhatsApp-Sprachnachricht schicken.
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12: Kann auch schon direkt wieder losgehen. Schönen Vormittag, wenn Sie gerade noch zu Hause so ein bisschen klar Schiff machen, sind wir natürlich direkt bei Ihnen mit einem coolen Popsong von Donna Summer jetzt.
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Eine Popnummer im Stil der Beatles von Genesis. Hier bei Radio Seefunk einfach die beste Musik. Und hier geht's rockig weiter mit Billy Idol. Kommen Sie gut durch den 80er Samstag hier bei uns. Radio Seefunk einfach die beste Musik um 10:45 am Vormittag.

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11: Einer in Weingarten in der Waldseer Straße und in Rheinfelden in der Warmbacher Straße. Dankeschön, Radio Seefunk-Hörer Andi, fürs Melden.
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11: Auf der B31, da stockt es zwischen Meersburg und Hagenau, gleich mal eine halbe Stunde extra einplanen, wenn Sie da unterwegs sind. Und wenn Sie noch Staus oder Blitze entdecken, 07531 28 65 33. Gerne anrufen oder eine WhatsApp-Sprachnachricht herschicken.
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11: Klasse, dass Sie mit dabei sind. Wir feiern dieses Wochenende wieder mit den Songs aus dem buntesten Jahrzehnt der Musikgeschichte. Mit Rock von Roxette gleich oder jetzt Pop von Art of Noise und Tom Jones zusammen mit Kiss.
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0: Kiss.
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1: Hier im 80er Samstag und es ist ein heißer Nachmittag heute mit 35, 36 Grad. Es ist kaum eine Sonne über uns, also wenn Sie da schon rausgehen möchten, in den Biergarten, dann auf jeden Fall unter einen Baum am besten oder naja, den Sonnenschirm dann halt doch in Kauf nehmen. Da ist es wenigstens einigermaßen erträglich. Wird dann in den Abend auch genauso heiß rein weitergehen mit 30 Grad, auch noch nach 18, 19 Uhr. Vielleicht mal so, wenn Sie dann erst später unterwegs sind, 22 Uhr geht es dann mal auf unter 25 Grad. Eine Jacke brauchen Sie definitiv nicht. Und ich hoffe, Sie kommen durch einen angenehmen Abend heute dann.
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5: Ich bin Gisa Weber. Guten Tag. Ab dem nächsten Jahr gibt es mehr Kindergeld. Laut Plänen des Bundesfinanzministeriums 8 Euro mehr im Monat, schreibt die Bild. Außerdem sollen Grund- und Kinderfreibetrag steigen. Ziel von Union und SPD ist es, vor allem kleine und mittlere Einkommen zu entlasten. NRW, Rheinland-Pfalz, Niedersachsen und das Saarland setzen das Sonntagsfahrverbot für Lastwagen außer Kraft. Und zwar bereits ab diesem Wochenende. Die Länder wollen so Unternehmen unterstützen, die bei ihren Transporten wegen der niedrigen Pegel vom Wasser auf die Straße ausweichen müssen. Zwischen Spanien und Italien ist ein Streit um Grenzkontrollen entbrannt. Als Reaktion auf italienische Kontrollen für Flüge und Schiffe aus Spanien hat Madrid nun selbst welche eingeführt. Italien wollte sich mit den Kontrollen vor einer Migrationswelle aus Ceuta schützen. Spanien hält das für unfair. Das Bundesinnenministerium plant einen neuen Personalausweis. Wie die Rheinische Post schreibt, soll wohl das Adressfeld wegfallen. Dann könnte ein Umzug einfach nur noch digital erfasst werden. Bessere Sicherheitsmerkmale sollen außerdem Fälschungen schwieriger machen.
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6: Zu den aktuellen Temperaturen, schon 27 Grad, beispielsweise in Liestal an der Kaserne, Vogt am Holzmühleweiher 26, Ravensburg am Katzenliesesturm auch und heute Nachmittag noch bis 35 Grad. Viel Sonnenschein, es gibt kaum eine schützende Wolke über uns. Der Radio Seefunk Wettertrend für den Rest des Wochenendes, es wird immer heißer. Die Sonne verabschiedet sich kaum mal. Es wird von den Temperaturen her 35 bis 38 Grad morgen geben.
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6: Im Augenblick blitzt es in Rheinfelden in der Warmbacher Straße auf der B34. Vielen Dank fürs Melden und Beschreiben. Radio Seefunk-Hörer Günther. Und noch ein aktueller Blitzer in Blitzenreute in der Wolpertswenderstraße.
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6: Derzeit ist auf den Straßen in der Heimat soweit alles gut, außer auf der B31. Da brauchen sie deutlich länger zwischen Meersburg und Hagnau im Moment mit knapp 10, 20 Minuten plus und auch zwischen Friedrichshafen und Ereskirch. Wenn Sie noch Staus oder Blitzer entdecken, 07531 28 65 33, rufen Sie gerne an oder schicken Sie eine WhatsApp-Sprachnachricht ins Studio.
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6: Schön, dass Sie dabei sind. Wir starten auch schon wieder direkt in die nächste Stunde rein mit einer richtig coolen Popstar-Nummer von Freeze jetzt. Während Sie vielleicht schon langsam ans Mittagessen denken, vielleicht wird das ja direkt die erste Gelegenheit des Tages, den Grill anzuschmeißen.
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Einfach die beste Musik mit dem 80er Samstag. Es ist 18 Uhr, 80er pur. Und da habe ich schon die nächste coole Popnummer jetzt von Timex Social Club. Kommen Sie gut durch den Vormittag mit uns und genießen Sie das Wochenende einfach.

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8: In Blitzenreute, einer in der Wolpertswender Straße. Und dann wird Ihre Geschwindigkeit auch zurzeit gemessen in Rheinfelden in der Warmbacher Straße. Dankeschön, Radio Seefunk-Hörer Erich, fürs Melden. Wenn Sie noch Staus oder Blitze entdecken, geben Sie direkt per WhatsApp hier Bescheid. So wie eben gerade Radio Seefunk-Hörer Erich.
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8: Sie brauchen deutlich mehr Zeit auf der B31, wenn Sie da unterwegs sind, zwischen Andelshofen und Überlingen Nord. Aktuell mit 20 Minuten plus und auch Megastau schon auf der A81 zwischen Geisingen und dem Kreuz Hegau mit etwa einer halben Stunde Zeitverlust, Tendenz auch steigend. Passen Sie auf, kommen Sie sicher an und geben Sie doch gleich Bescheid bei Staus oder Blitzer 07531 28 65 33 per Anruf oder per WhatsApp-Sprachnachricht.
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8: Feiern wir heute wieder den ganzen lieben langen Tag zusammen. Ich find's klasse, dass Sie mit dabei sind. Kommen Sie gut durch die Hitze heute, jetzt mit Michael Cretu und seinem genialen Erfolg Samurai.
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0: Schön, dass Sie mit dabei sind im 80er Samstag bei Radio Seefunk. Einfach die beste Musik. Da wartet gleich Whitney Houston auf Sie mit einer tanzbaren Nummer. Schauen wir aber erstmal, was Sie so unternehmen können an diesem Wochenende. Die Doe Days zum Beispiel. Da gibt es den ganzen Tag in Friedrichshafen im Dornier-Museum historische Flugzeuge und Airshows und auch jede Menge Luftfahrt zum Anfassen. Direktor des Dornier-Museums ist Philipp Lindner. Morgen Abend, beziehungsweise heute Abend ist das ja dann vielmehr, da geht es ja nahtlos vom Tages- ins Abendprogramm über. Und was erwartet uns denn da genau?
1: Ab 20 Uhr spielt die Band 4 Beats Faster und schmettert die größten Hits der 70er, 80er und 90er Jahre ins Publikum und sorgt für beste Sommerabendstimmung bei uns auf der Terrasse direkt am Rollfeld. Ein besonderes Highlight ist um 22 Uhr geboten. Anlässlich des 111. Geburtstags des Flughafens Friedrichshafen gibt es eine spektakuläre LED Thronshow zu sehen.
0: Was für eine coole Show und für eine coole Sache. Der Place to be, würde ich mal sagen, heute in der ganzen Region. Klingt nach einem richtig schönen Sommerabend. Erst dieser Live-Rock auf der Terrasse am Rollfeld, dann die große LED-Drohnenshow über dem Dornier-Museum. Die Doe Days laufen und das Abendprogramm startet dann ab 20 Uhr. Das Programm finden Sie auch auf radioseefunk.de und da gibt es noch mehr Veranstaltungstipps für dieses Wochenende.
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13: Ich bin Gisa Weber. Guten Tag. Familien bekommen ab dem kommenden Jahr mehr Kindergeld. 8 Euro mehr im Monat, schreibt die Bild. 2028 kommen noch einmal 5 Euro dazu. Auch Grund- und Kinderfreibetrag sollen steigen. Finanziert wird das unter anderem durch höhere Steuern für Spitzenverdiener. Die ersten Bundesländer lockern wegen des Niedrigwassers das Sonntagsfahrverbot für Lastwagen. In NRW, Rheinland-Pfalz, Niedersachsen und dem Saarland wird es ab sofort außer Kraft gesetzt. Damit sollen Unternehmen unterstützt werden, die vom Wasser auf die Straße umsteigen müssen. Wer von Italien nach Spanien einreist, muss ab sofort durch eine Grenzkontrolle. Das hat die spanische Regierung angekündigt. Zuvor hatte Italien bereits Kontrollen wegen der Flüchtlingskrise in Ceuta eingeführt. Madrid findet das völlig überzogen. Beide Länder haben keine gemeinsame Landesgrenze. Eltern sollen ihre Kinder besser vor Gefahren im Internet schützen. Der Bundesverband der Kinder- und Jugendärzte fordert in der Neuen Osnabrücker Zeitung, dass etwa bei Bildschirmzeit klare Grenzen gesetzt werden. Viele Eltern seien da für die Kids, aber auch ein schlechtes Vorbild.
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14: Mit den aktuellen Temperaturen: Villingen-Schwenningen am Kaiserturm 26 Grad, genauso wie in Tengen am Stadttor, und bei Ihnen in Rien am Spielzeugmuseum messen wir schon 29 Grad. Und es geht gegen 35 bis 36 Grad heute Nachmittag dann, mit viel, viel Sonnenschein und nicht mal einer Wolke über uns. Überall ist das heute sonneblank zwischen dem Markgräflerland und dem Westallgäu. Der Radio Seefunk Wettertrend für morgen und die nächsten Tage. Die Hitzewelle rollt an und geht weiter. Nächste Woche dann auch 36 bis 38 Grad. Brüllend heiß und kein Tropfen Regen in Sicht.
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14: In Rheinfelden in der Barmbacher Straße, da steht zurzeit ein Blitzer rum. Und auch auf der B33 Richtung Konstanz für Allensbach. Dankeschön, Radio Seefunk-Hörerin Janine, fürs Melden. in Weingarten in der Waldseer Straße steht eine Radarfalle rum.
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14: Es gibt Stau auf der A81 zwischen Geisingen und dem Kreuz Hegau. Mindestens mal 10 bis 20 Minuten plus. Kommen Sie gut und sicher an Ihr Ziel und melden Sie Staus oder Blitzer direkt ins Studio rein. 075 31 28 65 33.
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14: Mit den ganz Großen der Musikgeschichte. Tina Turner gleich mit einem Rocksong, Michael Jackson mit Pop. Und hier ist Billy Joel zum Auftakt. Tell her about it.
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So klingt der 80er Samstag. Hier ist Radio Seefunk, einfach die beste Musik bis 18 Uhr, 80er pur. Jetzt dann mit Rock für Sie von der Little River Band und hier eine coole Popnummer von der Rock Steady Crew. Schon lange nicht mehr gehört. 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
6: Aus Weingarten kommt einer aus der Waldseerstraße. Dankeschön, Radio Seefunk-Hörer Frank, fürs Melden. In Altglashütten blitzt es und dann auch noch in Rheinfelden in der Barmbacher Straße auf der B34. Dankeschön, Radio Seefunk-Hörerin Silvia.
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6: Aktuell 10 Minuten plus auf der B31 zwischen Langenargen, Oberdorf und Friedrichshafen. Sonst im Moment soweit alles so gut. Kommen Sie sicher an und wenn Sie Staus oder Blitzer entdecken, rufen Sie an oder schicken Sie eine WhatsApp-Sprachnachricht 075 31 28 65 33.
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6: Ich begrüße ganz herzlich jetzt gleich mal mit Pop von den Eurythmics. Aber wenn Sie das Mittagessen auftischen, gibt's hier coolen Rock von der Little River Band, The Nidos.
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0: Der 80er Samstag ist das bei Radio Seefunk. Einfach die beste Musik jetzt als nächstes mit Pop von Climie Fischer. Ein schöner Samstag ist das, bei dem Sie ordentlich was in der Region unternehmen können. Und was da bei uns in der Heimat angesagt ist, weiß Trixi von Radio Seefunk am Morgen mit Sven. Und Trixi, du hast wieder mal zwei Tipps. Leg los.
1: Wenn Sie Lust haben auf ein richtig schönes Sommerfest, dann lohnt sich heute ein Ausflug nach Heiligenberg. Dort wird das 20. Lindenfest gefeiert. Los geht's ab 17 Uhr mit dem Abendflohmarkt, bevor um 18 Uhr dann traditionell der Fassanstich folgt. Dazu gibt's Bewirtung, Musik und am Abend sorgt dann Chris Metzger für Stimmung auf dem Postplatz.
0: Ja, klingt nach einem gemütlichen Sommerabend. Und wo geht's noch hin?
1: Oder wir schauen in Bermating vorbei. Dort startet heute das 33. Torkelfest auf dem Weingut Dilger. Zur Eröffnung gibt es den traditionellen Schäfertanz, dazu Wein aus dem Weingut, kulinarische Spezialitäten und den ganzen Abend Blasmusik vom Musikverein aus der Region.
0: Also egal, ob mit einem Viertel in Bermatingen oder beim Lindenfest in Heiligenberg, Hauptsache raus und den Sommer genießen. Und alle Infos und viele weitere Veranstaltungstipps finden Sie wie immer auf radioseefunk.de.
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7: Ich bin Gisa Weber. Guten Tag. Ab dem nächsten Jahr gibt es mehr Kindergeld. Laut Plänen des Bundesfinanzministeriums 8 Euro mehr im Monat, schreibt die Bild. Außerdem sollen Grund- und Kinderfreibetrag steigen. Ziel von Union und SPD ist es, vor allem kleine und mittlere Einkommen zu entlasten. NRW, Rheinland-Pfalz, Niedersachsen und das Saarland setzen das Sonntagsfahrverbot für Lastwagen außer Kraft. Und zwar bereits ab diesem Wochenende. Die Länder wollen so Unternehmen unterstützen, die bei ihren Transporten wegen der niedrigen Pegel vom Wasser auf die Straße ausweichen müssen. Die Weltgesundheitsorganisation drängt wegen der Ebola-Epidemie in der Demokratischen Republik Kongo auf Impfstofftests. Ein gegen eine andere Ebola-Variante zugelassenes Mittel könnte auch jetzt helfen, heißt es von der WHO. Darauf würden erste Ergebnisse hindeuten. Tausende Menschen haben sich bereits infiziert. Die Freiwasserschwimmer haben für das deutsche Team bei der EM in Paris die 4. Goldmedaille gewonnen. In der Staffel war das Quartett, um den zweifachen Europameister Florian Wellbrock nicht zu schlagen, und siegte vor Italien und Ungarn.
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8: Heute Nachmittag gibt es viel Sonnenschein und dazu kaum eine Wolke über uns, mit Höchstwerten um die 35 Grad. Der Radio Seefunk Wettertrend für die nächsten Tage bis mindestens zum nächsten Wochenende. Tagtäglich Sonne ohne Ende und 35 bis 38 Grad. Die Trockenheit geht unvermindert weiter.
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11: Ich bin Mia Hin. Guten Tag.
12: Verkehrsminister Bilger fordert weiter, das Fahrverbot für Lkw an Sonntagen bundesweit auszusetzen. Grund sind die niedrigen Flusspegel. Transporte müssen vom Wasser auf die Straße verlagert werden. NRW, Rheinland-Pfalz, Niedersachsen und das Saarland haben das Verbot schon vorübergehend aufgehoben. Eltern sollen ihre Kinder besser vor Gefahren im Internet schützen. Der Bundesverband der Kinder- und Jugendärzte fordert in der Neuen Osnabrücker Zeitung, dass etwa bei Bildschirmzeiten klare Grenzen gesetzt werden. Viele Eltern seien dafür die Kids, aber auch ein schlechtes Vorbild, heißt es. Zwischen Spanien und Italien ist ein Streit um Grenzkontrollen entbrannt. Als Reaktion auf italienische Kontrollen für Flüge und Schiffe aus Spanien hat Madrid nun selbst welche eingeführt. Italien wollte sich mit den Kontrollen vor einer Migrationswelle aus Ceuta schützen. Spanien hält das für unfair. Am Gardasee in Italien sind wegen eines heftigen Waldbrands mehr als 200 Menschen in Sicherheit gebracht worden. Darunter sind auch deutsche Urlauber. Der Waldbrand wütet derzeit am Westufer des Gardasees und hat sich letzte Nacht extrem schnell ausgebreitet.
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13: Heute Nachmittag gibt es viel Sonnenschein und dazu kaum eine Wolke über uns mit Höchstwerten um die 35 Grad. Der Radio Seefunk Wettertrend für die nächsten Tage bis mindestens zum nächsten Wochenende. Tagtäglich Sonne ohne Ende und 35 bis 38 Grad. Die Trockenheit geht unvermindert weiter.
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1: Es ist ein sonniger und es ist ein heißer Nachmittag. Es ist kaum eine Wolke über uns und die Temperaturen liegen so um die 35 Grad. Also suchen Sie sich auf jeden Fall Schutz unter einem Sonnenschirm oder noch besser unter einem Baum, wenn Sie draußen sein möchten am Nachmittag. Am Abend wird es dann ein bisschen erträglicher, aber auch erst so nach 20 Uhr. Da rutschen wir dann mal langsam unter die 25 Grad Marke örtlich. Eine Jacke brauchen Sie absolut nicht. So können Sie auf jeden Fall dann bestens den Sommerabend noch genießen.
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11: Ich bin Mia Hin. Guten Tag. Verkehrsminister Bilger wirbt weiter für ein deutschlandweites Aussetzen des Lkw-Fahrverbots an Sonntagen. Firmen bräuchten Flexibilität, um wegen der niedrigen Flusspegel Transporte auf die Straße verlagern zu können, sagte er im Deutschlandfunk. NRW, Rheinland-Pfalz, Niedersachsen und das Saarland haben das Verbot bereits ausgesetzt. Familien bekommen ab kommenden Jahr mehr Kindergeld. 8 € mehr pro Monat, schreibt die Bild. 2028 kommen dann nochmal 5 € dazu. Auch der Grund- und Kinderfreibetrag sollen steigen. Finanziert wird das unter anderem durch höhere Steuern für Spitzenverdiener. Die EU fordert von Plattformen wie TikTok, Facebook und Instagram ein härteres Vorgehen gegen Fake News. Auslöser ist der Vorfall rund um die spanische Enklave Ceuta. Die Falschmeldung über eine offene Grenze zu Marokko hatte Zehntausende dazu gebracht, sich auf den Weg dorthin zu machen. Die Freiwasserschwimmer haben für das deutsche Team bei der EM in Paris die 4. Goldmedaille gewonnen. In der Mixed-Staffel war das Quartett um den zweifachen Europameister Florian Wellbrock nicht zu schlagen und siegte vor Italien und Ungarn.
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12: Heute Nachmittag gibt es viel Sonnenschein und dazu kaum eine Wolke über uns mit Höchstwerten um die 35 Grad. Der Radio Seefunk Wettertrend für die nächsten Tage bis mindestens zum nächsten Wochenende. Tagtäglich Sonne ohne Ende und 35 bis 38 Grad. Die Trockenheit geht unvermindert weiter.
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5: Ich bin Mia Hin. Guten Tag.
6: Verkehrsminister Bilger hält an seiner Forderung fest, das Fahrverbot für Lkw an Sonntagen bundesweit auszusetzen. Grund sind die niedrigen Flusspegel. Transporte müssen vom Wasser auf die Straße verlagert werden. NRW, Rheinland-Pfalz, Niedersachsen und das Saarland haben das Verbot schon vorübergehend aufgehoben. Eltern sollen ihre Kinder besser vor Gefahren im Internet schützen. Der Bundesverband der Kinder- und Jugendärzte fordert in der Neuen Osnabrücker Zeitung, dass etwa bei Bildschirmzeiten klare Grenzen gesetzt werden. Viele Eltern seien da für die Kids, aber auch ein schlechtes Vorbild, heißt es. Zwischen Spanien und Italien ist ein Streit um Grenzkontrollen entbrannt. Als Reaktion auf italienische Kontrollen für Flüge und Schiffe aus Spanien hat Madrid nun selbst welche eingeführt. Italien wollte sich mit den Kontrollen vor einer Migrationswelle aus Ceuta schützen. Spanien hält das für unfair. Am Gardasee in Italien sind wegen eines heftigen Waldbrands mehr als 200 Menschen in Sicherheit gebracht worden. Darunter sind auch deutsche Urlauber. Der Waldbrand wütet derzeit am Westufer des Gardasees und hat sich letzte Nacht extrem schnell ausgebreitet.
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7: Heute Nachmittag gibt es viel Sonnenschein und dazu kaum eine Wolke über uns mit Höchstwerten um die 35 Grad. Der Radio Seefunk Wettertrend für die nächsten Tage bis mindestens zum nächsten Wochenende. Tagtäglich Sonne ohne Ende und 35 bis 38 Grad. Die Trockenheit geht unvermindert weiter.
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7: Ich bin Mia Hin. Guten Tag. Verkehrsminister Bilger wirbt weiter für ein deutschlandweites Aussetzen des Lkw-Fahrverbots an Sonntagen. Firmen bräuchten Flexibilität, um wegen der niedrigen Flusspegel Transporte auf die Straße verlagern zu können, sagte er im Deutschlandfunk. NRW, Rheinland-Pfalz, Niedersachsen und das Saarland haben das Verbot bereits ausgesetzt. Familien bekommen ab kommenden Jahr mehr Kindergeld. 8 Euro mehr pro Monat, schreibt die Bild. 2028 kommen dann nochmal 5 Euro dazu. Auch der Grund- und Kinderfreibetrag sollen steigen. Finanziert wird das unter anderem durch höhere Steuern für Spitzenverdiener. Die EU fordert von Plattformen wie TikTok, Facebook und Instagram ein härteres Vorgehen gegen Fake News. Auslöser ist der Vorfall rund um die spanische Enklave Ceuta. Die Falschmeldung über eine offene Grenze zu Marokko hatte Zehntausende dazu gebracht, sich auf den Weg dorthin zu machen. Die Freiwasserschwimmer haben für das deutsche Team bei der EM in Paris die 4. Goldmedaille gewonnen. In der Mixed-Staffel war das Quartett um den zweifachen Europameister Florian Wellbrock nicht zu schlagen und siegte vor Italien und Ungarn.
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8: Heute Nachmittag gibt es viel Sonnenschein und dazu kaum eine Wolke über uns mit Höchstwerten um die 35 Grad. Der Radio Seefunk Wettertrend für die nächsten Tage bis mindestens zum nächsten Wochenende. Tagtäglich Sonne ohne Ende und 35 bis 38 Grad. Die Trockenheit geht unvermindert weiter.
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5: Ich bin Mia Hin. Guten Abend. Ab dem nächsten Jahr gibt es mehr Kindergeld. Laut Plänen des Bundesfinanzministeriums 8 Euro mehr im Monat, schreibt die Bild. Außerdem sollen Grund- und Kinderfreibetrag steigen. Ziel von Union und SPD ist es, vor allem kleine und mittlere Einkommen zu entlasten. Verkehrsminister Bilger hält an seiner Forderung fest, das Fahrverbot für Lkw an Sonntagen bundesweit auszusetzen. Grund sind die niedrigen Flusspegel. Transporte müssen vom Wasser auf die Straße verlagert werden. NRW, Rheinland-Pfalz, Niedersachsen und das Saarland haben das Verbot schon vorübergehend aufgehoben. Das Bundesinnenministerium plant einen neuen Personalausweis. Wie die Rheinische Post schreibt, soll wohl das Adressfeld wegfallen. Dann könnte ein Umzug einfach nur noch digital erfasst werden. Bessere Sicherheitsmerkmale sollen außerdem Fälschungen schwieriger machen. Am Gardasee in Italien sind wegen eines heftigen Waldbrands mehr als 200 Menschen in Sicherheit gebracht worden. Darunter sind auch deutsche Urlauber. Der Waldbrand wütet derzeit am Westufer des Gardasees und hat sich letzte Nacht extrem schnell ausgebreitet.
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6: In der Nacht ist es meist sternenklar. Die Tiefstwerte liegen um die 17 Grad. Und der Radio Seefunk Wettertrend für morgen und die nächsten Tage. Es geht trocken, sonnig und sehr heiß weiter mit 35 bis 38 Grad am Nachmittag. Und das bis mindestens zum nächsten Wochenende.
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7: Ich bin Mia Hin. Guten Abend. Verkehrsminister Bilger wirbt weiter für ein deutschlandweites Aussetzen des Lkw-Fahrverbots an Sonntagen. Firmen bräuchten Flexibilität, um wegen der niedrigen Flusspegel Transporte auf die Straße verlagern zu können, sagte er im Deutschlandfunk. NRW, Rheinland-Pfalz, Niedersachsen und das Saarland haben das Verbot bereits ausgesetzt. Familien bekommen ab kommenden Jahr mehr Kindergeld. 8 Euro mehr pro Monat, schreibt die Bild. 2028 kommen dann nochmal 5 Euro dazu. Auch der Grund- und Kinderfreibetrag sollen steigen. Finanziert wird das unter anderem durch höhere Steuern für Spitzenverdiener. Die EU fordert von Plattformen wie TikTok, Facebook und Instagram ein härteres Vorgehen gegen Fake News. Auslöser ist der Vorfall rund um die spanische Enklave Ceuta. Die Falschmeldung über eine offene Grenze zu Marokko hatte Zehntausende dazu gebracht, sich auf den Weg dorthin zu machen. Die Freiwasserschwimmer haben für das deutsche Team bei der EM in Paris die 4. Goldmedaille gewonnen. In der Mixed-Staffel war das Quartett um den zweifachen Europameister Florian Wellbrock nicht zu schlagen und siegte vor Italien und Ungarn.
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8: In der Nacht ist es meist sternenklar. Die Tiefstwerte liegen um die 17 Grad. Und der Radio Seefunk-Wettertrend für morgen und die nächsten Tage. Es geht trocken, sonnig und sehr heiß weiter mit 35 bis 38 Grad am Nachmittag. Und das bis mindestens zum nächsten Wochenende.
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1: Ich bin Mia Hin. Guten Abend. Ab dem nächsten Jahr gibt es mehr Kindergeld. Laut Plänen des Bundesfinanzministeriums 8 Euro mehr im Monat, schreibt die Bild. Außerdem sollen Grund- und Kinderfreibetrag steigen. Ziel von Union und SPD ist es, vor allem kleine und mittlere Einkommen zu entlasten. Verkehrsminister Bilger hält an seiner Forderung fest, das Fahrverbot für Lkw an Sonntagen bundesweit auszusetzen. Grund sind die niedrigen Flusspegel. Transporte müssen vom Wasser auf die Straße verlagert werden. NRW, Rheinland-Pfalz, Niedersachsen und das Saarland haben das Verbot schon vorübergehend aufgehoben. Das Bundesinnenministerium plant einen neuen Personalausweis. Wie die Rheinische Post schreibt, soll wohl das Adressfeld wegfallen. Dann könnte ein Umzug einfach nur noch digital erfasst werden. Bessere Sicherheitsmerkmale sollen außerdem Fälschungen schwieriger machen. Mitten in der Urlaubszeit ist der Vulkan Ätna auf Sizilien erneut ausgebrochen. Der größte aktive Vulkan Europas stieß eine riesige Wolke aus Rauch und Asche aus. Am nahegelegenen Flughafen wurden Starts und Landungen zeitweise gestrichen.
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2: In der Nacht ist es meist sternenklar. Die Tiefstwerte liegen um die 17 Grad. Und der Radio Seefunk Wettertrend für morgen und die nächsten Tage. Es geht trocken, sonnig und sehr heiß weiter mit 35 bis 38 Grad am Nachmittag. Und das bis mindestens zum nächsten Wochenende.
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1: Ich bin Mia Hin. Guten Abend. Familien bekommen ab kommenden Jahr mehr Kindergeld. 8 Euro mehr pro Monat, schreibt die Bild. 2028 kommen dann nochmal 5 Euro dazu. Auch der Grund- und Kinderfreibetrag sollen steigen. Finanziert wird das unter anderem durch höhere Steuern für Spitzenverdiener. Verkehrsminister Bilger wirbt weiter für ein deutschlandweites Aussetzen des Lkw-Fahrverbots an Sonntagen. Firmen bräuchten Flexibilität, um wegen der niedrigen Flusspegel Transporte auf die Straße verlagern zu können, sagte er im Deutschlandfunk. NRW, Rheinland-Pfalz, Niedersachsen und das Saarland haben das Verbot bereits ausgesetzt. Die EU fordert von Plattformen wie TikTok, Facebook und Instagram ein härteres Vorgehen gegen Fake News. Auslöser ist der Vorfall rund um die spanische Enklave Ceuta. Die Falschmeldung über eine offene Grenze zu Marokko hatte Zehntausende dazu gebracht, sich auf den Weg dorthin zu machen. In Paris gilt ab sofort eine Helmpflicht für E-Scooter-Fahrer. Der Grund? In letzter Zeit gab es einfach zu viele Unfälle mit den Rollern. Neben dem Helm sind jetzt auch eine Warnweste und Reflektorenpflicht. Wer sich nicht daran hält, riskiert eine Geldstrafe.
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2: In der Nacht ist es meist sternenklar, die Tiefstwerte liegen um die 17 Grad. Und der Radio-Seefunk-Wettertrend für morgen und die nächsten Tage. Es geht trocken, sonnig und sehr heiß weiter mit 35 bis 38 Grad am Nachmittag und das bis mindestens zum nächsten Wochenende.
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1: Ich bin Philipp Nützig. Guten Abend. Familien bekommen ab kommenden Jahr mehr Kindergeld. 8 Euro mehr im Monat, schreibt die BILD. 2028 kommen nochmal 5 Euro dazu. Auch Grund- und Kinderfreibetrag sollen steigen. Finanziert wird das unter anderem durch höhere Steuern für Spitzenverdiener. Das Bundesinnenministerium plant einen neuen Personalausweis. Wie die Rheinische Post schreibt, soll wohl das Adressfeld wegfallen und dann könnte ein Umzug einfach nur noch digital erfasst werden. Bessere Sicherheitsmerkmale sollen außerdem Fälschungen schwieriger machen. Verkehrsminister Bilger fordert weiter, das Fahrverbot für Lkw an Sonntagen bundesweit auszusetzen. Grund sind die niedrigen Flusspegel. Transporte müssten vom Wasser auf die Straße verlagert werden. NRW, Rheinland-Pfalz, Niedersachsen und das Saarland haben das Verbot schon vorübergehend aufgehoben. Die Freiwasserschwimmer haben für das deutsche Team bei der EM in Paris die 4. Goldmedaille gewonnen. In der Mixed-Staffel war das Quartett um den zweifachen Europameister Florian Wellbrock nicht zu schlagen und siegte vor Italien und Ungarn.
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2: In der Nacht ist es meist sternenklar, die Tiefstwerte liegen um die 17 Grad. Und der Radio Seefunk Wettertrend für morgen und die nächsten Tage. Es geht trocken, sonnig und sehr heiß weiter mit 35 bis 38 Grad am Nachmittag und das bis mindestens zum nächsten Wochenende.
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1: Ich bin Philipp Nützig. Guten Abend. Ab dem nächsten Jahr gibt es mehr Kindergeld. Laut Plänen des Bundesfinanzministeriums 8 Euro mehr im Monat. Das schreibt die Bild. Außerdem sollen Grund- und Kinderfreibetrag steigen. Das Ziel von Union und SPD ist es, vor allem kleine und mittlere Einkommen zu entlasten. Verkehrsminister Wilger wirbt weiter für ein deutschlandweites Aussetzen des Lkw-Fahrverbots an Sonntagen. Firmen bräuchten Flexibilität, um wegen der niedrigen Flusspegel Transporte auf die Straße verlagern zu können, sagte er im Deutschlandfunk. NRW, Rheinland-Pfalz, Niedersachsen und das Saarland haben das Verbot bereits ausgesetzt. Mitten in der Urlaubszeit ist der Vulkan Ätna auf Sizilien erneut ausgebrochen. Der größte aktive Vulkan Europas stieß eine riesige Wolke aus Rauch und Asche aus. Am nahegelegenen Flughafen wurden Starts und Landungen zeitweise gestrichen. Die deutschen Freiwasserschwimmer haben bei der EM in Paris die 4. Goldmedaille gewonnen. In der Mixed-Staffel siegte das Team um den nun dreifachen Europameister Florian Wellbrock vor Italien und Ungarn. Die Freiwasserwettbewerbe sind nun damit abgeschlossen.
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2: In der Nacht ist es meist sternenklar, die Tiefstwerte liegen um die 17 Grad. Und der Radio Seefunk Wettertrend für morgen und die nächsten Tage. Es geht trocken, sonnig und sehr heiß weiter mit 35 bis 38 Grad am Nachmittag und das bis mindestens zum nächsten Wochenende.
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1: Ich bin Philipp Nützig. Guten Abend. Familien bekommen ab kommenden Jahr mehr Kindergeld. 8 Euro mehr im Monat, schreibt die Bild. 2028 kommen nochmal 5 Euro dazu. Auch Grund- und Kinderfreibetrag sollen steigen. Finanziert wird das unter anderem durch höhere Steuern für Spitzenverdiener. Verkehrsminister Bilger fordert weiter, das Fahrverbot für Lkw an Sonntagen bundesweit auszusetzen. Grund sind die niedrigen Flusspegel. Transporte müssten vom Wasser auf die Straße verlagert werden. NRW, Rheinland-Pfalz, Niedersachsen und das Saarland haben das Verbot schon vorübergehend aufgehoben. In Paris gilt ab sofort eine Helmpflicht für E-Scooter-Fahrer. Der Grund? In letzter Zeit gab es einfach zu viele Unfälle mit den Rollern. Neben dem Helm sind jetzt auch eine Warnweste und Reflektorenpflicht. Wer sich nicht daran hält, riskiert eine Geldstrafe. Die Freiwasserschwimmer haben für das deutsche Team bei der EM in Paris die 4. Goldmedaille gewonnen. In der Mixed-Staffel war das Quartett um den zweifachen Europameister Florian Wellbrock nicht zu schlagen und siegte vor Italien und Ungarn.
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2: Heute gibt es tagsüber wieder von früh bis spät Sonnenschein ohne Ende. Oft ist nicht mal eine Wolke über uns, die uns etwas Schutz bietet. Der Radio Seefunk Wettertrend für die ganze Heimat. Den Rest der Wetterwoche geht's auch sonnig und genauso heiß weiter. Die nächste Hitzewelle rollt an mit 35 bis 38 Grad und die Trockenheit setzt sich unvermindert fort.
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1: Ich bin Philipp Nützig. In einigen Bundesländern dürfen Lkw auch heute auf den Straßen unterwegs sein. NRW, Niedersachsen, Rheinland-Pfalz und das Saarland haben das Fahrverbot wegen des anhaltenden Niedrigwassers in den Flüssen ausgesetzt. Zeitgleich enden in Rheinland-Pfalz und dem Saarland die Sommerferien. Es dürfte also voll auf den Straßen werden. Ab dem nächsten Jahr gibt es mehr Kindergeld. Laut Plänen des Bundesfinanzministeriums 8 Euro mehr im Monat, das schreibt die Bild. Außerdem sollen Grund- und Kinderfreibetrag steigen. Das Ziel von Union und SPD ist es, vor allem kleine und mittlere Einkommen zu entlasten. Mitten in der Urlaubszeit ist der Vulkan Ätna auf Sizilien erneut ausgebrochen. Der größte aktive Vulkan Europas stieß eine riesige Wolke aus Rauch und Asche aus. Am nahegelegenen Flughafen wurden Starts und Landungen zeitweise gestrichen. Die deutschen Freiwasserschwimmer haben bei der EM in Paris die 4. Goldmedaille gewonnen. In der Mixed-Staffel siegte das Team um den nun dreifachen Europameister Florian Wellbrock vor Italien und Ungarn. Die Freiwasserwettbewerbe sind nun damit abgeschlossen.
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2: Heute gibt es tagsüber wieder von früh bis spät Sonnenschein ohne Ende. Oft ist nicht mal eine Wolke über uns, die uns etwas Schutz bietet. Der Radio Seefunk Wettertrend für die ganze Heimat. Den Rest der Wetterwoche geht's auch sonnig und genauso heiß weiter. Die nächste Hitzewelle rollt an mit 35 bis 38 Grad und die Trockenheit setzt sich unvermindert fort.
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1: Ich bin Philipp Nützig. Auch am Sonntag heute dürfen Lkw in einigen Bundesländern fahren. Das Fahrverbot wurde in Niedersachsen, NRW, Rheinland-Pfalz und dem Saarland wegen des anhaltenden Niedrigwassers in den Flüssen vorübergehend ausgesetzt. Der ADAC erwartet einen staureichen Tag, denn in Rheinland-Pfalz und dem Saarland enden auch noch die Sommerferien. Das Bundesinnenministerium plant einen neuen Personalausweis. Wie die Rheinische Post schreibt, soll wohl das Adressfeld wegfallen und dann könnte ein Umzug einfach nur noch digital erfasst werden. Bessere Sicherheitsmerkmale sollen außerdem Fälschungen schwieriger machen. Trotz milliardenschwerer Sanierung ist die Pünktlichkeit auf der Bahnstrecke Hamburg-Berlin eingebrochen. Laut Bild-Zeitung kam zuletzt nur noch gut ein Viertel aller Fernzüge pünktlich ans Ziel. Vor dem Mammutprojekt waren es noch rund die Hälfte. Schuld sind wohl Restarbeiten, die die Züge ausbremsen. In Paris gilt ab sofort eine Helmpflicht für E-Scooter-Fahrer. Der Grund? In letzter Zeit gab es einfach zu viele Unfälle mit den Rollern. Neben dem Helm sind jetzt auch eine Warnweste und Reflektorenpflicht. Wer sich nicht daran hält, riskiert eine Geldstrafe.
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2: Heute gibt es tagsüber wieder von früh bis spät Sonnenschein ohne Ende. Oft ist nicht mal eine Wolke über uns, die uns etwas Schutz bietet. Der Radio Seefunk Wettertrend für die ganze Heimat. Den Rest der Wetterwoche geht's auch sonnig und genauso heiß weiter. Die nächste Hitzewelle rollt an mit 35 bis 38 Grad und die Trockenheit setzt sich unvermindert fort.
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